0: Aplausos para la orquesta, para el director y probablemente Katharina Wagner, que está subiendo al escenario.
1: Meine sehr verehrten Damen und Herren, liebe Ehrengäste, liebe Familie. Ich heiße Sie herzlich willkommen im Festspielhaus auf dem Grünen Hügel. Es ist mir eine große Freude, Sie heute zum Festakt anlässlich des 150-jährigen Bestehens der Warder Festspiele begrüßen zu dürfen. Ein Jubiläum wie dieses ist weit mehr als ein Anlass zum Feiern. Es lädt dazu ein, innezuhalten und zurückzublicken auf eine außergewöhnliche künstlerische Geschichte, aber auch auf die Verantwortung, die mit ihr verbunden ist. Die Bayreuther Festspiele waren nie losgelöst von ihrer
0: Comentamos,
1: Zeit.
0: Entre tanto, que Katharina Wagner es directora de escena y directora artística y gerente del Festival de Bayreuth desde 2015 de manera aislada, como directora única, y entre 2008 y 2015 compartía ese cargo de directora junto a su hermanastra Eva.
1: Die Tradition ernst zu nehmen, ohne sie zu verklären und sie immer wieder neu in die Gegenwart zu versetzen. Dass die Bayreuther Festspiele nach 150 Jahren

0: Lebender und Lernender verdanke, kann ich nie vergessen. Nie die Stunden tiefen, einsamen Glückes inmitten der Theatermenge, Stunden voll von Schauern und
1: Está agradeciendo
0: und
1: la obra, el repertorio, las horas que Richard Wagner le ha regalado.
0: Und große Bedeutsamkeiten, wie eben nur diese Kunst sie gewährt. Meine Damen und Herren, so bekannte es
1: Friedrich Merz, Thomas Mann, es un gran aficionado a la música. Leí una entrevista en la que comentaba que tocó varios instrumentos en la adolescencia y que ahí descubrió la vinculación con la música y que fue muy importante para su vida. Así que es un gran melómano, parece ser. Es buena señal.
2: Haciendo referencia a Thomas Mann en el año 33, al socialismo.
0: Auch das gab hier schon zu Protokoll. Nicht ohne Misstrauen. Sieben Jahre später, 1940 in den USA,
2: 1940.
0: Zur Flucht gezwungen aus seinem Vaterland, sprach Thomas Mann sie offen aus. Die verzwickten und peinlichen Verhältnisse, die Beziehungen, welche unbestreitbar
1: waren
0: zwischen der Wagnerschen Sphäre und den nationalsozialistischen Unheil
2: bestehen.
0: Meine Damen und Herren, Richard Wagners Person und Werk stehen beispielhaft für Größe und Abgründigkeit der deutschen Verhältnisse in Kunst und Geschichte. Sie stehen für die sehr deutsche Kombination von höchst bewunderungswürdigem und höchst fragwürdigem in unserer Vergangenheit. Nun ist Geschichte immer ambivalent.
1: Esa historia ambivalente que siempre sigue arrastrando a Alemania con todo este pasado.
0: Begegnen wir ihr nach den Erfahrungen und Verbrechen.
1: Es valiente y notable entrar de lleno en el discurso, en este aspecto.
0: Es ist gut, dass wir zu Beginn der 150. Bayreuther Festspiele sagen können.
1: Es bueno que podamos decir en este
0: jubileum
1: que han superado el régimen nacionalsocialista y aceptar la responsabilidad en diferentes formatos y aspectos. Tarde, pero ha sucedido, está sucediendo. Finalmente, vuelve a hacer referencia a la conferencia que de Michel Friedman,
2: que había sido
1: y agradece y que sea posible. La conferencia como tal va en torno a los músicos perseguidos por el nacionalsocialismo. Músicos perseguidos por el nacionalsocialismo. Voces silenciadas se llama el tema.
0: Auch das darf heute Teil unseres nationalen Bewusstseins sein. Beschäftigen wir uns mit Richard Wagner, dann beschäftigen wir uns mit unserem problematischen Selbst, aber auch mit unserem vielfältigen Selbst in der Geschichte. Die mittelalterlichen Stoffe der deutschen Dichtung hat für uns aufbewahrt, in seiner ganz eigenen persönlich-politischen Durchformung. In seinem Werk, einem Werk zugleich der Musik und der Dichtung,
1: está haciendo referencia a la tradición popular histórica, tradicional de Alemania.
0: Eine ganz eigene, eben wagnersche Mischung von christlicher Romantik und sozialistischer Revolution, von Ideen einer klassenlosen
1: Wagner.
0: Und vom Fluch des Geldes, so sah jedenfalls,
1: y por aquí estamos callados, intentamos interrumpir lo menos posible para que Gracia pueda concentrarse.
0: Wir haben also die Chance, wenn wir uns mit Wagner beschäftigen, in einem Werk sehr vieles von uns selbst durch die Jahrhunderte vor Augen und Ohren zu haben. Wir haben diese Chance gerade hier.
1: Tenemos la oportunidad ahora mismo en Bayreuth.
0: Der Ehrgeiz ist, dieses Werk
1: de
0: für
1: confrontar
0: ein heute immer neu einzurichten
1: el pasado y el presente.
0: Und für uns fruchtbar zu machen. Durch deutsche wie durch weltweit gefeierte Künstler und Regisseure. Und auch für ein
1: a través de este puente internacional, este símbolo cultural, nacional e internacional que traspasa fronteras.
0: Hier oder durch die Gruppe der jungen Freunde von Bayreuth. Herzlichen Dank für dieses Engagement an die Bayreuther Festspiele.
1: Agradece la Asociación de Amigos del Festival por hacer posible. Por la importancia de hacer posible la existencia y la

0: sostenibilidad del festival.
1: Pues aceptación, comprensión, confrontación y avance hacia el futuro es lo que está proponiendo el canciller de la República Federal Alemana, Friedrich Merz, que está hablando ahora mismo a la audiencia del Festspielhaus.
2: Und dann soll ich als australischer Jude in Bayreuth das problematischste aller Wagner-Stücke machen. Nein. Doch. Er hat es großartig getan.
3: Hace referencia a un director de escena, Koski.
1: Ah, sí.
3: Judío.
2: No sé, er hat es großartig getan, hat vorgeführt, dass das Werk...
3: Efectivamente, tomó, lideró la dirección escénica
1: de Maestros Cantores.
2: Sí. Canceln ist jedenfalls auch hier keine Lösung.
3: Cancelar no es ninguna solución, ninguna respuesta a ninguna problemática.
2: Eher wieder mit Thomas Mann. Genießen,
3: otra vez, Thomas Mann.
2: Aber nicht ohne Misstrauen. Meine Damen und Herren, wir können uns Jahr für Jahr hier in Bayreuth versammeln. Auch diese Festspiele hier sind doch eines der vielen, darf ich das so sagen, nationalen Lagerfeuer, die wir heute manchmal vermissen, aber die wir doch noch haben, über das Land und über das Jahr verteilt.
3: Ha hecho una asociación que lamentablemente no he podido captar, refiriendo a los fuegos artificiales nacionales.
2: Das Bachfest in Leipzig, die Händelfestspiele in Halle, Göttingen und Karlsruhe, das Bonner Beethovenfest, das Rheingau Musikfestival,
3: das Festivales Leipzig, Karlsruhe, Beethoven,
2: Regensburg und in Herne.
3: Regensburg.
2: Und ich habe noch alle lange nicht genannt.
3: No menciona todos.
2: Nutzen wir sie, unsere auch in dieser Hinsicht weltweit.
3: Pero alienta a utilizarlos como símbolo de lucha a través de la cultura. Unión a través del arte.
1: Importantísimo ese lema, ¿no? Que además conecta perfectamente con la gran obra que escucharemos después, con la novena de Beethoven.
2: Es bleibt ja auch wahr, auch wenn diese Feststellung heute vielleicht ihre Selbstgefälligkeit verloren hat. Wir waren eine Kulturnation lange bevor wir eine politische Nation wurden.
3: Antes de una nación política era una nación cultural.
2: In unseren Opernhäusern, in unseren Theatern, in
3: Casas de ópera, teatros, museos.
2: Und man spürt es auch an der Ernsthaftigkeit.
3: Y se lo toman en serio. Hay que tomárselo en serio.
2: Richard Wagner sah in der Kunst ein Heilmittel gegen die Schäden der Gesellschaft.
1: Cultural alemana innegable, desde luego.
2: Wir nehmen heute etwas Abstand von diesem vielleicht religiösen Verständnis, aber wir fühlen doch auch
3: quizás
2: in diesen Momenten des Kunstgenusses
3: hoy en día tomar un poco de distancia desde esa religiosidad.
2: Die Jahrhunderte überdauern. Wir fühlen, dass wir aufgerufen sind zu gestalten, Dinge in die Welt zu setzen, nicht den bequemsten Weg zu gehen.
3: Y mirar hacia el futuro con voluntad y con esfuerzo, no nunca ir por el camino más corto ni más fácil.
2: Zu denken geben. Und wir fühlen, wenn dies möglich ist, dann muss eigentlich auch das meiste andere in unserem Land gut leistbar sein.
3: Si creemos en ello, es posible.
2: Freudig begrüßen wir die edle Halle, so wir werden es gleich hören im zweiten Akt des Tannhäuser. Ich sage, freudig
3: beglückwünschen
2: wir die Bayreuther Festspiele zu ihrem 150. Jubiläum. Herzlichen Dank.
3: Muchísimas gracias y celebrar el 150 aniversario.
1: Bueno, un discurso
3: lo ha dicho con las palabras con las que inicia el coro, el texto. Freudig begrüßen wir die edle Halle.
1: En la entrada de
3: alegre saludamos al noble salón, haciendo referencia al público, donde el arte y la paz residen permanentemente.
1: Da la presentadora paso al ministro presidente del Estado de Baviera, Markus Söder. Vamos a escucharlo.
4: Liebe Familie Wagner, liebe Wagnerianer,
1: querida familia Wagner, los
3: wagnerianos,
4: in Deutschland darüber hinaus, es ist heute ein ganz besonderer Tag.
3: Desde Alemania hacia afuera, hoy es un día muy especial.
4: Mit dem, was war, gilt es doch zu sagen, wir dürfen uns heute freuen, dass wir heute hier in Bayreuth sind. Denn eines muss ich schon sagen, der Bundeskanzler hat

0: Lleva a Marcel Ebra las inmensa cantidad de celebraciones culturales que hay a lo ancho y largo de Alemania.
1: Nación cultural, pues está reivindicando esa identidad cultural que los une.
2: Es que el New York Times erst unlängst empfohlen hat, die Bayreuther Festspiele in diesem Jahr als unbedingtes Muss einzuplanen. Und deswegen ist Bayreuth einfach Weltklasse, meine sehr verehrten Damen und Herren. Weltkulturgeschichte made in Frankfurt.
1: Presidente del Estado de Baviera desde el año 2018, Markus Söder.
0: Hace alusión a un artículo en New York Times acerca del Festival de Bayreuth y la internacionalidad, la dimensión mundial que tiene. Se escucha mal, un poquito con interferencias, no puedo escucharlo.
2: Geschichte, meine sehr verehrten Damen und Herren. Ich überlege über all die Jahre, ich darf jetzt seit fast 20 Jahren hier dabei sein. Und ich gebe zu, ich war kein geborener Wagnerianer.
0: Bundeskanzlerin Angela Merkel, die heute auch wie immer da ist, hat mir Wagneriano oft versucht zu erklären, infancia o en su adolescencia, con el tiempo, efectivamente, sí.
1: No sabemos de la vinculación con la música de Markus Söder, si lo sabíamos de Friedrich Merz.
2: Hat mir oft versucht zu erklären, was ich öffnen muss, um vielleicht doch ein großer Fan zu werden. Ich muss Ihnen sagen, mit jedem Jahr mehr.
0: Ich bin noch nicht ganz, que más y más cada año.
2: Noch nicht ganz, aber ich bin schon viel näher, weil mir diese Wucht, diese Trance, diese Gefühlswelt, das Wiegen, dieses Hingeben zu Wagner immer mehr gelingt. Und ich glaube, deswegen ist Wagner auch so unglaublich zeitlos. Er ist ein Wagnis.
0: Está muy cerca de conseguirlo, entenderlo. No hay ninguna duda de que es un músico de primera línea, con un legado que hay que conservar. Claro. Como ministro presidente de Baviera, pues, desde la perspectiva regional, está orgulloso y celebra tener un músico de la talla de Richard Wagner.
2: Dann aktive Teilnahme an Revolutionen, steckbrieflich gesucht. Dann musste er sogar auf Druck des bayerischen Kabinetts mal München verlassen, meine Damen und Herren. Auch das ist schon manchem passiert. Und deswegen wählte
1: bueno,
2: er damals auch ganz geschickt Bayreuth
1: gracias.
2: Als Ort aus. Etwas weiter weg, nicht ganz
0: los
2: so.
0: Bávaros, que se han reído.
2: Damals nicht ganz so im Zugriff der Münchner Ministerialbürokratie, aber dann doch bei Ludwig II. An der Stelle.
0: Hace una alusión a Luis II de Baviera, sin el cual evidentemente todo esto no existiría, difícilmente habría llegado a materializarse.
2: Es war eine dramatische Zeit bis zum großen Tag. Das Projekt war mehrfach am Rande des Scheiterns. Es war mit allem verbunden, was wir heute eigentlich nur noch aus der Verkehrspolitik kennen: Bauverzögerung, Finanzierungsprobleme, endlose Störmanöver, meine Damen und Herren.
0: Sí, económicas, financieras.
1: Es un punto complejo en
0: el compromiso continuado
1: propia...
0: del gobierno bávaro.
2: Die letzte Situation war, es war wirtschaftlich, also kulturell wäre es ein Mega-Erfolg, würde man heute sagen, wirtschaftlich allerdings ein Desaster, was auch dazu geführt hat, dass damals wie heute, da haben sich die Charaktere nicht unterschieden, insbesondere das bayerische Finanzministerium mit großer Sorge darauf verwiesen hat, ob man das tatsächlich noch einmal wiederholen müsse, meine sehr verehrten Damen und Herren.
0: Al Ministerio de Finanzas.
2: Einen ganz besonderen Fall gehabt und einen WC, nämlich König Ludwig II., der allerdings auch immer mit seinen Finanzministern auf Kriegsfuß stand, wie Sie wissen. Heute jedenfalls ist es so, dass es auch Partner gibt. Das ist der Bundeskanzler,
0: das ist
2: Deutschland da, ist
0: claro,
2: es ist Bayern, die Stadt Bayreuth, aber auch die Freunde, die eine ganz wichtige Rolle spielen hier von Bayreuth, dass wir gemeinsam auch entschieden haben, in den nächsten Jahren weiter zu finanzieren, Geld
0: bueno,
2: draufzulegen, ist ein wichtiges Signal. Und ich sage noch, warum,
0: forma,
2: das ist nicht nur
0: bueno, está
2: eine
0: afirmando
2: el compromiso
0: a futuro de ayuda al festival, que es lo que en los dos últimos años está siempre en el candelero, ¿no? A la hora de los parlamentos, en el Parlamento bávaro,
1: la partida
0: cuestionando.
1: Que va al
2: festival,
0: ¿no? Sí. No hay que tener miedo de la creatividad ni de la cultura. Siempre va a ser una apuesta.
1: Pues una alegría.
0: Mira cómo están aplaudiendo.
1: Tener al presidente del Estado de Baviera diciendo esas
0: sí,
1: palabras.
0: Sí. No, muy importante, evidentemente.
1: Sí. si los oyentes tienen interés, en la página del Festival de Bayreuth se puede ver el porcentaje de financiación pública y privada.
2: Eingefleischte Fans, Musikkenner, Musikliebhaber, aber auch Gäste aus ganz Europa. Damals schon da und die hochrangigste politische Prominenz quasi wie heute war Kaiser Wilhelm I. Es gibt übrigens die Anekdote, ich weiß nicht, ob sie stimmt, aber Ludwig II. Hat sich gern immer alles angesehen, blieb aber der Premiere fern, denn er wollte Kaiser Wilhelm I. Aus dem Weg gehen. Lieber Friedrich, das machen wir heute doch viel besser gemeinsam. Das hat sich schon mal verbessert, meine Damen und Herren.
0: En alusión a Luis II de Baviera cuando fue, cuando fue inaugurado el festival en
2: 1876. Dass dies aufgearbeitet und besprochen wird. Gerade in der heutigen Zeit ist dies wichtig, dass Antisemitismus, Antizionismus nicht wieder stattfindet.
1: Und ich finde es besonders
2: wichtig, meine Damen und Herren, weil sich in den letzten Jahren gezeigt hat,
0: Antisemitismus
2: hat viele Gesichter. Aber eben auch zum Teil in der Kultur und gerade dort, wo die Freiheit des Denkens, die Würde des Menschen, die Kreativität, die Anerkennung auch der einzelnen Persönlichkeit, gerade in der Kultur so wichtig ist, sollte diese Auseinandersetzung stattfinden.
0: Justamente gestern en el aspecto cultural, en el trabajo cultural, es donde hay muy buenas herramientas para seguir combatiendo esto sin miedo.
1: Un inicio de festival distinto a cualquier otro, como, bueno, pues como merece este 150 aniversario.
2: Als ich vor einem Jahr gehört habe, als mir der Wissenschaftsminister und Frau Agner gesagt haben, wie dieses Jubiläum stattfindet, da war ich erst mal ein bisschen überrascht.
1: Nuestros oyentes acabarán con una excelente pronunciación en alemán, seguro, después de esta inmersión.
2: Wir alle können damit auch damit zurecht umgehen. Wir haben ja schon ein bisschen Wagner gehört und hören noch einiges. Aber er war wohl ein großer Fan. Er war wohl ein großer Fan von Beethoven. Er selber hat es damals mit dirigiert am Anfang.
0: Und deswegen passt es admiración que sentía Wagner por Beethoven.
2: Das ist ja auch ein damals wie heute ein Sound der Zukunft, gerade für unser Europa. Deswegen schätze ich das sehr.
0: Igual das Thema alle Menschen antes, werden Brüder. Beethoven es el sonido del futuro. Wagner también.
2: Jedenfalls, ich nehme es mal an, ja. Ich nehme es mal an.
0: Supongo.
2: Was auch richtig wäre, keine Frage. Jedenfalls sind wir jetzt gespannt auf den weiteren Abend. Ich will schon vorneweg sagen, und es ist einfach, das muss man einfach sagen, was hier stattfindet, ist Musik von Weltniveau. Deswegen an
0: Tilemann, allen Solistinnen und Solisten, dem gesamten
2: Festspielorchester, dem fantastischen Chor. Mein ganz persönlicher Respekt. Wir freuen uns auf diesen gemeinsamen Abend. Es ist mir wirklich eine ganz große Ehre, heute dabei zu sein, sogar hier mal ein paar Sätze sagen zu dürfen. Das hätte ich mir vor 20 Jahren nicht träumen lassen. In 50 Jahren dann wieder, meine Damen und Herren. Alles Gute, einen schönen Abend. Wir freuen uns heute auf Wagner. Herzlichen Dank. Dankeschön.
1: Bueno, simpático, ¿eh? Markus Söder. Sí, sí. Ha tocado temas cruciales.
0: Sí. Está comprometido.
1: Bueno, y acaban así los dos discursos institucionales más, más vinculados a la política. Y nos vamos a quedar ahora con más música, con la entrada de los invitados al castillo de Wartburg del segundo acto de Tannhäuser. Música ceremonial, música pública, podríamos decir, como también pasaba con el preludio de los maestros cantores. Y aplausos para Christian Tilemann, que vuelve al podio.

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